0: Grüß Gott, Fräulein. Ich hätte gerne ein Buch.
1: Ja, guten Tag. Ja, was hätten Sie sich denn da gedacht?
0: Ja, es ist so, wissen Sie, mein Cousin, der Alisi, er hat Geburtstag. Jetzt haben wir uns gedacht, mei, Sie verstehen, ein Paperback, das ist halt doch zu dünn, nicht? Das, sagen wir mal, das macht doch nicht viel her. Jetzt haben wir uns gedacht, halt doch irgendetwas, was etwas hermacht. Verstehen Sie?
1: Ja, also haben Sie irgendeine Buchhüllung von einem Inhalt?
0: Ja, mei, es ist es so. Nein, also, der Alisi hat ja die Zeit nicht. Verstehen Sie? Also, wenn er reinschaut, nicht nachher, sagen wir mal, er möchte lachen. Lachen, verstehen Sie?
1: Ja, also, gut, da hätte ich eine Jubiläumsausgabe von Wilhelm Busch.
0: Ja,
2: nein. 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
5: Vädret ikväll och i natt. Mulet och en temperatur på 6 grader. Och en nordlig vind på 3 meter i sekunden. Så en titt på vädret under morgonen. Växlande molnighet och en temperatur på 5 grader. Och en nordlig vind på 4 meter i sekunden.
6: Just nu här i Göteborg så har vi en temperatur på 8 plus grader.